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1: Es ist 4 Uhr.
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1: Im Studio Sophie Weinhandl. Die extremen Temperaturen heuer haben die Österreicherinnen und Österreicher die Freibäder stürmen lassen. Quer durchs Land hat es da heuer in den Bädern einen Besucherplus gegeben. In Oberösterreich, in Linz, zählen die Bäder um 15% mehr Badegäste. In Vorarlberg hat es zum Teil sogar bis zu 60% mehr Badegäste gegeben. Auch in Wien oder der Steiermark ein ähnliches Bild. Heute sollen die Verhandlungen um Dürrehilfen und ein neues Klimagesetz weitergehen. Bis gestern sind die Gespräche der Dreierkoalition ohne Ergebnis verlaufen. Die Regierung streitet weiter darüber, wann das Klimagesetz kommen soll und ab wann unser Land klimaneutral sein soll. Damit hängen auch die Dürrehilfen in der Luft. Denn ohne Klimagesetz wollen SPÖ und NEOS hier nicht zustimmen. In Linz geht heute der Prozess gegen Ex-Bürgermeister Klaus Luger weiter. Er ist wegen Untreue angeklagt, weil er dem späteren Brucknerhaus-Chef vor dessen Hearing die Fragen gegeben haben soll. Als dann bekannt wurde, dass die Fragen vorab weitergegeben wurden, aber nicht von wem, hat Luger auch noch ein Rechtsgutachten in Auftrag gegeben, obwohl er gewusst hat, dass er selbst die undichte Stelle war. Zum Fußball noch. Red Bull Salzburg reicht am Abend ein 1:0 gegen Mjällby für den Einzug in die Europa League. Der SK Rapid spielt in der Conference League Qualifikation in Schottland 2:2 gegen Heart of Midlothian. Und die Wiener Austria muss im Playoff-Hinspiel gegen Braga eine 2:0 Niederlage einstecken.
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1: Im Studio Helene Feichtenhofer. Schönen guten Morgen. Die extremen Temperaturen heuer haben die Österreicherinnen und Österreicher die Freibäder stürmen lassen. Quer durchs Land hat es da heuer in den Bädern einen Besucherplus gegeben. In Oberösterreich in Linz etwa zählen die Bäder um 15% mehr Badegäste. Auch in der Steiermark in Graz gibt es ein deutliches Plus, sagt uns Holding-Graz-Sprecher Gerald Pichler.
2: Bis Mitte August haben wir 407.000 Besucher in den Freibädern gehabt. Das ist ein Plus von rund 22%. Und wir haben jetzt bereits das gesamte Saisonergebnis des Vorjahres übertroffen.
1: Ähnlich auch die Rückmeldungen aus Wien oder Vorarlberg. Die Regierungsparteien wollen heute weiter über ein Klimagesetz und Dürrehilfen für die Bauern verhandeln. Bislang ist bei den Gesprächen nichts rausgekommen. Es spießt sich vor allem an den Fragen, ab wann Österreich klimaneutral werden soll und welche Bauern Hilfen bekommen sollen, beziehungsweise wer die bezahlen soll. Viele Unwettereinsätze für die Feuerwehr werden quer durchs Land gestern. In Niederösterreich etwa in Bruck an der Leiter mussten die Feuerwehren zu mehr als 230 Einsätzen. Sie mussten etwa Menschen aus einem Auto retten, das im Hochwasser eingeschlossen war. Außerdem mussten sie umgestürzte Bäume beseitigen. ChatGPT sagt mir, wie ich am besten die Bank am Eck ausraube. So ähnlich könnte die Suchanfrage eines 23-jährigen glücklosen Bankräubers in den USA in Oklahoma gewesen sein, der jetzt verurteilt wurde. Er hat für den Bankraub die KI genutzt, ist dann ohne Maske in die Bank, wurde dort gefilmt und auch die Kennzeichen seines Autos wurden von Sicherheitskameras erfasst. So war es dann für die Polizei leicht, den Mann zu verhaften. Er hat 37 Monate Haft kassiert.
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3: Meine Empfehlung für euch heute, Kappe und Regenschirm nicht vergessen. Das würde ich euch wirklich ans Herz legen, denn der Freitag wird ein wechselhafter Tag werden, wo sich nur vereinzelte Sonnenfenster öffnen werden. Schon jetzt ziehen ein paar Regenschauer durch, die meisten noch im Murtal. Dann wird es kurz trocken sein, während dann von Südwesten her ab den Mittags- bzw. frühen Nachmittagsstunden wieder Schauer und Gewitter in die Steiermark kommen werden. Die Temperaturen, die erreichen Werte von Nord nach Süd zwischen 22 und 29 Grad.
4: Danke Mario. 6:02, der Radio Grün-Weiß Verkehrs- und Blitzreport. A2 Südautobahn Richtung Wien. Zwischen Sinabelkirchen und Ilz, da gibt es noch Stau. Zeitverlust ungefähr 10 bis 15 Minuten. Da hat es nämlich eine Sperre in der Nacht wegen einem brennenden LKW gegeben. Die Sperre ist mittlerweile aber aufgehoben. Sollte euch was auffallen, gerne melden. Gute und sichere Fahrt.
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4: Und hier sind Mario Freis und Marc Erngross. Schönen guten Morgen.
3: Schönen Start hinein in den heutigen Freitag.
4: 21. August. Ich habe gerade wieder meine kuriosen Tage offen. Ja. Tag der männlichen Körperpflege ist heute. Also vielleicht zur Abwechslung mal duschen, gell? Tag der Dichter, Tag der Herrenrasur. Ich glaube, das fällt eh bei männliche Körperpflege rein. Tag der Senioren auch und Dirty Dancing Tag.
3: Ja. Da werden wir, glaube ich, dann eine spielen draus, oder?
4: Machen. Auf jeden Fall. Ich sehe schon Eric Carmen Hungry Eyes.
3: Kommt auf uns zu. Schönes Aufstehen.

7 Minuten nach 6. Schönen Start in den Freitag mit Radio Grün-Weiß und der grün-weißen Morgenwelle. Das ist jetzt die aktuelle Single von Andrea Berg. Das kann uns keiner nehmen.

0: guten Morgen. Es ist 10 nach 6.
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0: Heute ist Freitag, der 21. August und wir starten gleich einmal mit einer Frage. Wie groß kann eigentlich ein Weinfass sein? 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Das legendäre Heidelberger Fass im Keller des Heidelberger Schlosses ist nämlich heute vor genau 275 Jahren aufgestellt worden. Und bei der Größe hat man sich offenbar gedacht, Wein allein reicht nicht. Heute ist im Fass sogar eine Gaststätte. 1869 hat eine Frau Geschichte geschrieben, und zwar die Salzburgerin Anna von Frey. Sie war eine echte Pionierin und hat als erste Österreicherin den Großglockner bezwungen. Ein echter Krimi hat sich am 21. August 1911 in Paris abgespielt. Leonardo da Vincis Mona Lisa ist nämlich aus dem Louvre gestohlen worden. 2 Jahre lang hat das berühmteste Lächeln der Welt gefehlt, bis das Gemälde 1913 dann in Florenz wieder aufgetaucht ist. Der Dieb ist übrigens ein italienischer Handwerker gewesen, der die Mona Lisa unter seinem Bett versteckt hat. Ziemlich schlechtes Versteck, wird man sich denken, aber hat immerhin 2 Jahre lang funktioniert. Der großartige Kenny Rogers hätte heute seinen 88. Geburtstag gefeiert. Mit Songs wie The Gambler oder Islands in the Stream ist er ja zur Country-Legende geworden und seine Stimme bleibt bis heute unvergessen. Geburtstagskinder aus der Sportwelt gibt's auch. Fußballspieler Robert Lewandowski wird heute 38 und auch der schnellste Mann der Welt, Usain Bolt, feiert heute Geburtstag.
2: Und jetzt ist Usain Bolt!
0: Er wird 40 Jahre alt.
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0: Das Original ist aus dem Jahr 1970 und zwar von den Melodians und beruht auf Texten des Alten Testaments. 8 Jahre später hat Frank Farian den Song mit Boney M. zum absoluten Disco-Hit gemacht. 1978 Platz 1 in Deutschland, in der Schweiz und für insgesamt 16 Wochen, also 4 Monate, Platz 1 bei uns in Österreich. Das sind jetzt Boney M. mit Rivers of Babylon. Schönen Start in den Freitag, 13 nach 6 gleich.

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0: Guten Morgen am Freitag, 6.20 Uhr, Radio Grün-Weiß, Verkehrs- und Blitzreport, das ist wichtig, A9-Pyrn-Autobahn Richtung Linz. Bitte aufpassen, zwischen Übelbach und dem Kleinalmtunnel, da hat ein LKW Ladung verloren. Laut Polizei stehen da auch schon beschädigte Fahrzeuge am Pannenstreifen. Bitte dort in dem Bereich aufpassen. Gute und sichere Fahrt. Und gleich Eric Carmen. Wie versprochen, heute am Dirty Dancing Tag. Na bitte. Gleich für euch in der grün-weißen Morgenwelle.
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österreichischen Fußballclubs waren gestern im Europacup im Einsatz und Carlos Alcaraz wird bei den US Open sein Comeback geben. Das und mehr hört ihr noch in den Sportnews bei uns auf Radio Grün-Weiß vor 9.

0: Guten Morgen am Freitag, 21. August heute. Es ist genau 8:30.
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0: Im Studio Mario Freis und der steirische SPÖ-Chef Max Lercher fordert erneut einen Kurswechsel in seiner Partei und wird mit manchen seiner Aussagen wohl noch für Diskussionen sorgen.
2: Genau, denn eine Zusammenarbeit mit der FPÖ und der Landeshauptmann Mario Kunasek schließt er nicht aus. Entscheidend seien die politischen Inhalte. Gleichzeitig kritisiert Lercher die steirische Gesundheitspolitik scharf und fordert auch den Rücktritt des ORF-Stiftungsrats Vorsitzenden Heinz Lederer. Weniger interne Machtkämpfe und Freundelwirtschaft, dafür mehr klare Inhalte und konkrete Lösungen seien das Ziel, so Lercher. Nach der Wahlniederlage in Graz fordert er auch dort einen Neustart der SPÖ. Dort wolle man speziell am Gesundheitsthema dranbleiben. Bei einem Mofa-Unfall in Rohrbach an der Lafnitz im Bezirk Hartberg-Fürstenfeld ist ein 68-Jähriger lebensgefährlich verletzt worden. Der Mann ist gestern in einer Linkskurve von der Straße abgekommen und danach mit seinem Mofa über eine rund 3 Meter hohe Böschung gestürzt. Dabei hat er schwere Kopfverletzungen erlitten. Die Unfallursache ist noch unklar. Seit einem Jahr gibt es auf der herzchirurgischen Bettenstation des Uniklinikums Graz ein Rapid Response Team. Es wird gerufen, wenn sich der Zustand von Patientinnen und Patienten kritisch verschlechtert, noch bevor ein akuter Notfall eintritt. Im ersten Jahr ist das Team bereits 9-mal zum Einsatz gekommen. Ziel ist es, etwa einen Herz-Kreislauf-Stillstand frühzeitig zu verhindern. Nach den ersten Erfahrungen soll das Konzept nun schrittweise auf weitere Bereiche des Uniklinikums ausgeweitet werden. Und für Schülerinnen und Schüler mit einer Nachprüfung wird es langsam ernst. Heute endet nämlich die 6. Ferienwoche und die entscheidende Lernphase beginnt. Wer bisher noch nicht mit der Vorbereitung begonnen hat, sollte jetzt keine Zeit mehr verlieren. Patricia Scheuchenstuhl.
3: Wer noch nicht gestartet habe, sollte auf jeden Fall ab sofort beginnen, empfiehlt Simone Eckel vom Lernquadrat Liezen. Der Grund? Durch die lange Sommerpause können bereits gelernte Inhalte verloren gehen. Für die Vorbereitung empfiehlt Eckel 3 Lernphasen pro Tag mit jeweils rund 45 Minuten, dazwischen kurze Pausen. Auch Schülerinnen und Schüler ohne Nachprüfung können laut Eckel vom Auffrischen des Schulstoffs profitieren.
2: Bei den Nachprüfungen liegt Mathematik heuer wieder an der Spitze, dicht gefolgt von den Sprachen. Und mit durchaus einigen Sonnenstrahlen geht's für euch hinein in den späten Morgen. 20 Grad zum Beispiel in Gradwein-Straßenkel oder bei euch in Voitsberg werden 20 Grad am Thermometer bei Sonne angezeigt. In anderen Teilen des Landes, wie zum Beispiel im Ennstal oder auch im Murtal, da dominiert noch stärkere Bewölkung. Es bleibt aber in den nächsten Stunden trocken. Von Südwesten her werden aber spätestens ab Mittag dann Regenschauer und Gewitter in die Steiermark reinkommen. Das bedeutet, der weitere Tag dann eher unbeständig bei Höchstwerten zwischen 22 und 29 Grad.
0: 3 Minuten nach 8:30, der Radio Grün-Weiß Verkehrs- und Blitzreport, S35 Brucker Schnellstraße Richtung Graz. Da gibt's eine Spursperre und zwar Vorfrontleiten, da ist nämlich ein Unfall passiert. Die Einsatzkräfte sind da vor Ort. Sollte euch was auffallen, Unfall, Staublitzer 038 42 43 3x die 0. Weiterhin gute und sichere Fahrt.
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3: 8.36 Uhr. Guten Morgen. Schönen Start in den Freitag rein.
4: Eine Schönheit.

0: für euren Freitag. Guten Morgen auf Radio Grün-Weiß. Es ist 8.40 Uhr, jetzt in die Sportredaktion zu Marcel Fischer.
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2: Red Bull Salzburg gewinnt durch ein Last-Minute-Eigentor beim schwedischen Meister Mjällby mit 1:0. Das Rückspiel im Europa-League-Quali-Playoff steigt nächste Woche. Coach Dani Röhl will dann stärkere Bullen sehen.
3: Ja, spricht für die Mannschaft, dass sie immer bis zum Schluss dranbleibt. Das ist jetzt nicht das erste Mal wieder ein spätes Tor. Aber, und das ist unsere Aufgabe, wir müssen uns verbessern, um große Ziele dieses Jahr zu erreichen.
2: Zum Conference-League-Playoff. Rapid fliegt mit einem 2:2 vom schottischen Vizemeister Heart of Midlothian nach Hause und die Wiener Austria verliert bei Sporting Braga mit 0:2. Die Rückspiele folgen nächste Woche Donnerstag. In der heimischen Bundesliga geht es heute um 19.30 Uhr mit der Partie Ried gegen den GAK weiter. Das erste Spiel der Roten nach dem 0:8-Debakel gegen Rapid und dem Feldhofer-Abgang. Joachim Standfest ist jetzt GAK-Coach und hat das Rapid-Desaster abgehakt.
4: Es hilft ja nicht, wenn wir jetzt weiter hinten noch jammern, dass wir oft nur verloren haben, dass wir so arm sind. Wir wissen schon, dass wir einen großen Teil dazu selbst beitragen haben und das müssen wir besser machen. Ganz einfach, das ist Fußball und da muss man rauskommen und das ist ja das Schöne am Fußball, dass alle 5 Tage, alle 6, 7 Tage eine neue Chance gibt, dass man es besser machen kann.
2: Sagt Neo-GAK-Coach Joachim Standfest vor dem heutigen Match in Ried. Sturm Graz empfängt morgen Austria Lustenau und Hartberg muss nach Altach. Tennisstar Carlos Alcaraz wird bei den anstehenden US Open nach langer Verletzungspause sein Comeback feiern. Das hat der Spanier gestern bestätigt. Alcaraz musste die letzten 4 Monate wegen einer Handgelenksverletzung pausieren. Beim Hartplatzturnier in New York ist der 23-jährige Titelverteidiger. Und die monatelangen Spekulationen um einen möglichen Max Verstappen-Abgang sind beendet. Der Niederländer bleibt Red Bull Racing langfristig erhalten. Der 28-jährige viermalige Formel-1-Weltmeister hat vor seinem Heim-Grand Prix in Sandford bei Red Bull bis einschließlich der Saison 2030 unterschrieben.
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0: Alizée auf Radio Grün-Weiß feiert heute übrigens ihren 42. Geburtstag. Schönen guten Morgen am Freitag. Und ein anderer Superstar hat auch Geburtstag. Und zwar ein persönlicher von mir, meine Mama. Ich hoffe, sie hört jetzt zu. Liebe Mama, alles, alles Gute zum Geburtstag. Dickes Bussi, wir sehen uns dann später. Und jetzt gibt's dein Lieblingslied in der grün-weißen Morgenwelle.
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0: Also, dickes Bussi Mama, alles Gute zum Geburtstag. Schönen Start in den Freitag rein, euch allen da in der Steiermark. In 10 Minuten gibt's die Nachrichten bei uns mit Helene Feichtenhofer.
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den USA hat ein Bankräuber ChatGPT benutzt. Ist nicht gut ausgegangen. Die Infos gleich in den Nachrichten um 9 bei uns auf Radio Grün-Weiß. 8:56 Uhr.

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3: Im Studio Helene Feichtenhofer. Schönen guten Morgen. Das Wirtschaftsministerium will die Förderungen für Photovoltaikanlagen im kommenden Jahr neu aufstellen. Das Fördergeld für kleine PV-Anlagen, etwa auf Hausdächern, soll auslaufen. Der Fokus wird ja künftig auf Batteriespeicher liegen. Hannes Harp.
4: Um den überschüssigen PV-Strom in der Nacht besser nutzen zu können, will die Regierung Batteriespeicher fördern. Geld vom Staat gibt's auch, wer einen Speicher zu einer PV-Anlage nachrüstet. Das soll auch die Stromnetze entlasten. Weiterhin Geld für Solarmodule gibt es für Agri-PV-Anlagen oder wer einen Parkplatz mit PV überdacht, sowie Anlagen auf Lärmschutzwänden oder schwimmende PV-Anlagen. Außerdem fällt das bisherige "Wer zuerst kommt, malt zuerst" Prinzip weg. Beim letzten Call war der Fördertopf ja nach wenigen Sekunden oder Minuten leer.
3: Die neuen Förderanträge sollen ähnlich wie beim Handwerkerbonus mit der Rechnung und wenn die Anlage fertig ist, gestellt werden können. Deutschland hat seine Grenzkontrollen bis März nächsten Jahres verlängert und auch Österreich will nicht damit aufhören. Will weiter vor allem die Grenzen zu den östlichen Nachbarn kontrollieren, sagt Innenminister Gerhard Karner nun. Auch wenn er es Grenzraumkontrollen nennt. EU-Migrationskommissar Magnus Brunner drängt seit Wochen darauf, dass die Länder mit den Grenzkontrollen aufhören, verweist auf die neuen EU-Asylregeln. Viele Unwettereinsätze für die Feuerwehren quer durchs Land. Gestern in Niederösterreich, etwa in Bruck an der Leiter, mussten die Feuerwehren zu mehr als 230 Einsätzen. Sie mussten etwa Menschen aus einem Auto retten, das im Hochwasser eingeschlossen war. Außerdem mussten sie umgestürzte Bäume beseitigen. ChatGPT sagt mir, wie ich am besten die Bank am Eck ausraube. So ähnlich könnte die Suchanfrage eines 23-jährigen glücklosen Bankräubers in den USA in Oklahoma gewesen sein, der jetzt verurteilt wurde. Er hat für den Bankraub die KI genutzt, ist dann ohne Maske in die Bank, wurde dort gefilmt und auch die Kennzeichen seines Autos wurden von Sicherheitskameras erfasst. So war es dann für die Polizei leicht, den Mann zu verhaften. Er hat 37 Monate Haft kassiert.
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5: Nach Regenschauern in den Nacht- und ersten Morgenstunden ist es jetzt weitestgehend trocken im Steirerland, so kurz nach 9 bei euch. In Fürstenfeld derzeit 22, in Graz 21 oder in Birkfeld 18 Grad, da kommt auch schon etwas die Sonne raus. Allerdings, die nächsten Stunden, die bringen zwar noch trockenes Wetter, aber es kommen dann neue Schauer und Gewitter ab den Nachmittagsstunden von Südwesten her in die Steiermark. Und das bedeutet, der Rest des Tages wird dann eher unbeständig bleiben. Es wird weniger heiß sein als gestern. Die Höchstwerte, die betragen am Nachmittag von Nord nach Süd 22 bis 29 Grad. Übrigens morgen am Samstag dann noch kühleres Wetter und auch morgen ziemlich unbeständige Aussichten.
6: Danke Mario. 3 nach 9 gleich der Radio Grün-Weiß Verkehrs- und Blitzreport mit einer Meldung von der S35 Brucker Schnellstraße Richtung Graz. Da ist vor Fronleiten ein Unfall passiert. Eine Spur ist da gesperrt. Sollte euch was auffallen, Unfall, Staublitzer, 038 42 43 3x die 0. Weiterhin gute und vor allem sichere Fahrt.
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6: Und wir begleiten euch Richtung Wochenende heute bei der Arbeit. Jetzt gibt's einmal mehr Musik für euch. Krautschädel sind da mit dabei, Nordwand und jetzt Tom Petty. Schönen Freitagvormittag.

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0: Geben gut Gas, Krautschädel am Freitagvormittag. Schön, dass ihr mit dabei seid hier auf Radio Grün-Weiß. Jetzt gibt's die Pop-History mit Mario Freis. Und da geht's heute um einen Song über Durchhaltevermögen und eine Karriere, die genau diese Botschaft lebt. Samantha Fox mit ihrem Hit Nothing's Gonna Stop Me Now.
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2: 1987 ist Samantha Fox einfach nicht zu stoppen gewesen. Und genau das macht Nothing's Gonna Stop Me Now so besonders. Der Song ist pure 80er Jahre Energie, mitreißender Dance-Pop, ein Refrain zum Mitsingen und die klare Botschaft an sich zu glauben. Geschrieben worden ist der Song vom legendären Produzententrio Doc Aitken Waterman, das damals in den späten 80er Jahren die Charts rund um den Globus dominiert hat. Doch bevor Samantha die Pop-Charts gestürmt hat, hat sie schon als Model für Schlagzeilen gesorgt. Ihre Mutter hat die damals 16-Jährige beim Nachwuchswettbewerb Face and Shape of 83 der britischen Zeitung The Sunday People angemeldet. Sie ist damals Zweite geworden und genau das hat ihr Leben verändert.
3: Girls, you can be the Face and Shape of 83. And I got a call when I was still at school, so then I'd reached the final 20. I just didn't believe that would happen.
2: Innerhalb kürzester Zeit ist sie dann als Page 3 Model zu einem der bekanntesten Gesichter Großbritanniens geworden. Wenig später ist dann der nächste Karriereschritt erfolgt und sie ist international zum Popstar geworden.
3: Most of my life has been amazing, I must say, and I just feel so honored and happy that I've been given this opportunity in life to do.
2: Sie sagt, dass sie mit ihrem Leben sehr zufrieden ist, keine Reue hat und immer ihren eigenen Weg konsequent gegangen ist. Genau dieses Lebensgefühl steckt auch im Song Nothing's Gonna Stop Me Now. Nach vorne schauen, Chancen nutzen und sich von niemandem aufhalten lassen.
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0: Vormittag bei der Arbeit. 9.30 Uhr ist es. Das ist der Radio Grün-Weiß Verkehrs- und Blitzreport. S35 Brucker Schnellstraße Richtung Graz. Da ist ein Unfall vor Fronleiten passiert und weiterhin eine Spur gesperrt. Sonst aktuell noch alles ruhig. Sollte euch was auffallen. Unfall, Staublitzer. Gerne melden unter 038 42 43 3x die 0. Weiterhin gute und sichere Fahrt.
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0: Die Nummer ist leider auch 43 Jahre, nachdem sie rausgekommen ist, noch immer aktuell. Besuchen Sie Europa, Geier Sturzflug, schönen Vormittag.
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0: Heute ist Freitag, der 21. August und wir starten gleich einmal mit einer Frage. Wie groß kann eigentlich ein Weinfass sein? 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Das legendäre Heidelberger Fass im Keller des Heidelberger Schlosses ist nämlich heute vor genau 275 Jahren aufgestellt worden. Und bei der Größe hat man sich offenbar gedacht, Wein allein reicht nicht. Heute ist im Fass sogar eine Gaststätte. 1869 hat eine Frau Geschichte geschrieben, und zwar die Salzburgerin Anna von Frey. Sie war eine echte Pionierin und hat als erste Österreicherin den Großglockner bezwungen. Ein echter Krimi hat sich am 21. August 1911 in Paris abgespielt. Leonardo da Vincis Mona Lisa ist nämlich aus dem Louvre gestohlen worden. 2 Jahre lang hat das berühmteste Lächeln der Welt gefehlt, bis das Gemälde 1913 dann in Florenz wieder aufgetaucht ist. Der Dieb ist übrigens ein italienischer Handwerker gewesen, der die Mona Lisa unter seinem Bett versteckt hat. Ziemlich schlechtes Versteck, wird man sich denken, aber hat immerhin 2 Jahre lang funktioniert. Der großartige Kenny Rogers hätte heute seinen 88. Geburtstag gefeiert. Mit Songs wie The Gambler oder Islands in the Stream ist er ja zur Country-Legende geworden und seine Stimme bleibt bis heute unvergessen. Geburtstagskinder aus der Sportwelt gibt's auch. Fußballspieler Robert Lewandowski wird heute 38 und auch der schnellste Mann der Welt, Usain Bolt, feiert heute Geburtstag.
2: Und jetzt ist Usain Bolt!
0: Er wird 40 Jahre alt.
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0: Das Original ist aus dem Jahr 1970 und zwar von den Melodians und beruht auf Texten des Alten Testaments. 8 Jahre später hat Frank Farian den Song mit Boney M. zum Disco-Hit gemacht. 1978 Platz 1 in Deutschland, in der Schweiz und für insgesamt 16 Wochen, also 4 Monate, auch Platz 1 bei uns in Österreich. Das sind Boney M. mit Rivers of Babylon.

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1: Im Studio Helene Feichtenhofer. Die Gletscher in den Alpen schmelzen weiter und das in einem rasanten Tempo, das so noch nie da war, warnen jetzt Gletscherforscher aus Italien. Seit 2000 haben die Gletscher weltweit im Schnitt jedes Jahr 273 Milliarden Tonnen Eis verloren. Im letzten Jahr waren es schon 408 Milliarden Tonnen Eis. Mit dem Resultat, dass in den nächsten 24 Jahren Gletscher unterhalb von 3500 Metern wohl völlig verschwinden werden. Die Gasspeicher in der EU füllen sich heuer deutlich langsamer als sonst. Aktuell sind sie zu 62% gefüllt. Die EU-Kommission erwartet aber trotzdem mit Blick auf den kommenden Winter, dass es keine Probleme geben wird. Die EU-Länder haben derzeit Schwierigkeiten, Gasvorräte anzulegen wegen der hohen Erdgaspreise als Folge des Kriegs zwischen den USA und dem Iran. Zahlungsbetrügereien werden immer mehr, aber viele Betrugsopfer gehen nicht zur Polizei, zeigt eine Umfrage des Kreditkartenunternehmens Visa. Es sind nur 4 von 10, die den Betrug bei der Polizei dann wirklich anzeigen, nachdem sie selbst Opfer geworden sind. Die häufigste Betrugsmethode ist Phishing. Dabei bekommen die Opfer gefälschte Nachrichten, etwa von Lieferdiensten. Austriazismen, also typisch österreichische Wörter, halten sich stabil. Das zeigen Forschungsergebnisse der Universität Wien. Die Untersuchung von heimischen Zeitungen über 23 Jahre hinweg hat ergeben, dass Paradeiser, Sackerl oder Rauchfangkehrer erhalten geblieben sind. Insgesamt gibt es über 7000 solche Austriazismen im Wörterbuch.
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2: Heute gibt's einen Wechsel aus Sonne und Wolken. Am Nachmittag ziehen dann wieder teils kräftige Schauer und Gewitter von Südwesten her durch. Die Höchstwerte heute 22 bis 30 Grad. Die 30 Grad gibt's am ehesten im Südosten. Da ist es auch jetzt aktuell schon am wärmsten in der Steiermark. 23 Grad messen wir da zum Beispiel in Fürstenfeld. 21 Grad hat's in Weiz, 19 Grad in Knittelfeld und 19 Grad in Bad Mitterndorf. Morgen am Samstag, da zeigt sich die Sonne nur noch ab und zu. Die Wolken überwiegen und stellenweise kann es auch leicht regnen. Am Sonntag gibt es dann länger Sonne. Die Temperaturen am Wochenende maximal 19 bis 26 Grad.
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2: Um 10:03, da gibt es Stau in Schladming wegen einer Baustelle in beide Richtungen. Da mehr Zeit einplanen. Und danke an den Erik. Es wird geblitzt in Liebensdorf Richtung Prosdorf. Sollte euch was auffallen, gerne melden unter 038 42 43 3x die 0. Weiterhin gute und sichere Fahrt.
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2: Die Formel 1 meldet sich ab heute aus der Sommerpause zurück. Und deswegen bei der Arbeit auch gleich im Interview Dr. Helmut Marko. Schönen Freitag jetzt mit den Sehern und Rising Girl.

0: Schönen Freitagvormittag hier auf Radio Grün-Weiß. Ab heute geht's bei der Formel 1 wieder weiter. Und vor seinem Heim-Grand Prix in Sandford hat Max Verstappen jetzt unterschrieben. Der vierfache Weltmeister hat seinen Vertrag bei Red Bull Racing nämlich vorzeitig bis Ende 2030 verlängert. Und heute startet das Rennwochenende in den Niederlanden einmal mit Training und Sprintquali. Und vor dem Auftakt hat Freddy Taucher bei der steirischen Formel-1-Legende Dr. Helmut Marko einmal nachgefragt, wie er die Saison bisher so miterlebt hat.
1: Super Performance von Antonelli. Unglaublich über den Winter, wie der gereift ist und nicht nur schnell, sondern auch souverän diese ganzen Rennen bestreitet. Und dahinter Ferrari kommt langsam auch und McLaren, so hat er den Sieg bewiesen. Red Bull auf und ab, nicht konstant schnell dabei und ein sehr schwierig zu fahrendes Auto.
2: Der Sieg von Lando Norris erst im 15. Saisonrennen als Weltmeister kommt auch sehr selten vor, dass es so lange dauert.
1: Naja, das muss man bedenken, dass das Reglement gravierend geändert wurde. Die fahren einen Mercedes-Motor, da ist die Hardware sicher die gleiche, aber das Entscheidende ist Energiemanagement, Einspeisung und dergleichen. Und da hat, glaube ich, Mercedes als Werksteam einen Vorteil, aber dieses Energiemanagement am Hungaroring ist nicht so entscheidend und das hat, glaube ich, ermöglicht, dass der Lando Norris seinen ersten Sieg eingefahren hat.
0: Ja, spannend wird's jetzt, ob Lando Norris den Schwung vom Budapest-Sieg mit nach Sandford nehmen kann. Die Gejagten bleiben aber auf jeden Fall die Mercedes-Fahrer. Allen voran der erst 19-jährige WM-Leader Kimi Antonelli.
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0: Kinder aus Köflach und Maria Lankowitz dürfen jetzt die Musikmittelschule in Edelschrott besuchen und das Cargo-Terminal am Grazer Flughafen wird ausgebaut. Die Themen in 12 Minuten in den Nachrichten um 10:30 bei uns auf Radio Grün-Weiß. Musik kommt da gleich von Seiler und Speer und Umberto Tozzi.
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0: schönen Freitagvormittag, 10.30 Uhr.
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0: Im Studio Mario Freis und das Landesverwaltungsgericht Steiermark hat im Streit um den Schulsprengelwechsel nach Edelschrott jetzt entschieden. 14 Kinder aus Köflach und Maria Lankowitz dürfen die Musikmittelschule in Edelschrott besuchen.
2: Genau, der Einspruch des Köflacher Bürgermeisters Helmut Lienhardt gegen einen Bescheid seines Amtskollegen aus Maria Lankowitz ist nämlich abgewiesen worden. Das Gericht hat das individuelle Bildungsziel der Kinder in den Vordergrund gestellt. Laut Urteil gibt es im Schulsprengel Köflach nämlich kein vergleichbares musikalisches Ausbildungsangebot. Das Cargo-Terminal Graz baut seine Kapazitäten weiter aus. Ein 6. vollautomatischer Portalkran ist in Betrieb genommen worden und soll Engpässe wie zuletzt im Juni verhindern. Der rund 7 Millionen Euro teure Kran kann Lasten bis zu 45 Tonnen heben und wird nach einer Testphase im November regulär eingesetzt. Hintergrund ist das stark gestiegene Aufkommen im Containerverkehr. Das Land Steiermark sieht den Ausbau als wichtigen Schritt zur Stärkung der exportorientierten Wirtschaft und zur Nutzung der Chancen durch Koralm- und Semmeringbahn. Parallel entsteht am Terminal auch ein neues Hauptquartier. Rund 10 Millionen Euro werden in den Bürokomplex für 100 Mitarbeiter investiert. Und mehr Zugverbindungen, aber auch mehr Störungen. Der aktuelle VCÖ-Bahntest zeigt ein gemischtes Bild bei den steirischen Fahrgästen. Patricia Scheuchenstuhl weiß mehr.
3: Rund 1800 Fahrgäste aus der Steiermark sind befragt worden. Etwa jeder Dritte ist zuletzt häufiger mit dem Zug gefahren. Gleichzeitig berichtet fast die Hälfte von mehr Zugausfällen und Störungen. 34% von einer Verschlechterung bei der Pünktlichkeit. Jeder zweite Fahrgast hat außerdem mehrmals im Jahr oder öfter einen Anschluss verpasst. Besonders gut schneidet dagegen das Zugpersonal ab. 97% erleben die Mitarbeiterinnen und Mitarbeiter als freundlich.
2: Auch für den Urlaub wird die Bahn mittlerweile gerne genutzt. Ein Drittel der steirischen Fahrgäste ist zuletzt mit einem Tagzug in den Urlaub gefahren, 12% mit einem Nachtzug. Insgesamt 86% sind mit ihrer Bahnreise zufrieden. Und damit gleich zu dir, Marc, und zum Wetter. Können wir auch damit zufrieden sein?
0: Zumindest derweil noch. Sonne und Wolken wechseln sich dann nämlich noch ab im Südosten bzw. im Süden und Osten. Da scheint noch öfter die Sonne. Im Westen der Obersteiermark, da ziehen schon dichtere Wolken daher. Und ich schaue mir gerade die Wetterkarte an. Da in Italien braut sich schon ordentlich was zusammen. Das kommt dann auch später am Nachmittag dann zu uns in die Steiermark. Da sind dann auch teils kräftige Schauer und Gewitter heute mit dabei. Die Höchstwerte 22 bis 30 Grad. Morgen am Samstag zeigt sich die Sonne nur ab und zu. Die Wolken überwiegen. Und stellenweise kann es wieder leicht regnen. 10.32 Uhr, der Radio Grün-Weiß Verkehrs- und Blitzreport. B320 Enztalstraße. Da gibt es Stau in Schladming in beide Richtungen wegen einer Baustelle. Plant da bis zu 10 Minuten mehr ein. Geblitzt wird auch, und zwar in Keindorf bei Hartberg am Ortsende Richtung Bad Waltersdorf. Den Blitz hat die Claudia entdeckt und weiterhin geblitzt wird in Liebensdorf Richtung Prosdorf. Sollte euch was auffallen, Unfall, Stau, Blitzer 038 42 43 3x die 0. Weiterhin gute und sichere Fahrt.
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0: was ist denn
1: na
0: los?
1: Naja, du weißt, da ist die eine Frau.
0: Oh, oh, oh, nein, nicht schon wieder. Diese eine?
1: Vielleicht.
0: Sohn, ich hab's dir doch gesagt, das sieht nach Ärger aus.
2: Quatsch, nein, tut's gar nicht.
0: Natürlich, oh mein Gott, nein, nein.
1: Nein, nein, es ist nicht wie du denkst, ist alles nicht so schlimm.
0: Ich wusste, dass sowas passiert. Es ist sehr schlimm, mein
2: Aber
0: Sohn.
2: Aber Vater,
0: was?
2: Du weißt, was jetzt kommt.
0: Nein, sag's mir.
1: Ich brauch Kohle für einen Ring.
0: Für einen Ring? Nein.
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0: Vater, Vater, da fragst du mich Fragen. Natürlich kann es nur einen geben, der diese Kosten decken wird. Ich habe nicht gedacht.
1: Oh, das ist sehr schlecht. Ich wusste es am Ende.
0: Ja, du wirst auf jeden Fall helfen.
1: Ja, natürlich helfen, helfen.
0: Vater, du bist mein Lieblingsvater.
1: Na gut, aber hast du mehrere?
0: Ich bin der einzige Vater. Du bist Odinson, Odysseus.
1: Oh ja.
0: Du bist der Zeus.
1: Das gefällt mir, aber trotzdem blickst du

0: Der Freitagvormittag bei der Arbeit. Schön, dass ihr mit dabei seid. Mit dabei vor 11 auch die neue von Alle Achtung.
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0: So wie auch gleich Paul Young und Zuccaro. Feuerzeuge raus. Senza una Donna gleich für euch.
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0: Heute um 17 Uhr, da laden die Jungmusiker des Blasmusikbezirks Leoben zum ersten Abschlusskonzert ihres Jugendcamps im Landhotel Reitingblick in Schadorf. Da gibt's einen Dämmershoppen mit anschließender Grillerei. Und morgen am Samstag um 14 Uhr folgt dann das große Abschlusskonzert auf der Festwiese in Niklasdorf. Die Jungmusiker freuen sich da auf euren Besuch. Morgen ab 10 Uhr lädt die Feuerwehr Knittelfeld zum großen Familienfest und Tag der offenen Tür ein. Euch erwarten dort Einsatzvorführungen, Fahrzeug- und Geräteschau, Rüsthausführungen, Kinderprogramm und Musik. Und außerdem könnt ihr der Knittelfeld mit der Teleskopbühne von oben erleben. Ebenfalls morgen ab 11 Uhr, da steigt in Karlsdorf das Fest der Tierhilfe Steiermark mit Hüpfburg, Kinderprogramm, Hundepuls, Tombola, Kulinarik, Livebands und auch einer Disco. Da ist wirklich für einen abwechslungsreichen Tag gesorgt. Am Sonntag ab 10 Uhr heißt es in Krieglach wieder Platzeln. Die Landjugend Krieglach lädt nämlich zum traditionellen Maibaumumschneiden am Marktplatzl mit buntem Rahmenprogramm ein. Infos gibt's da online unter krieglach.at. Und ebenfalls am Sonntag ab 10.30 Uhr, da lädt der Musikverein Gahl zum Gala Weisenblasen bei der Loretto-Kapelle am Sommertörl. Nach der Heiligen Messe bei der Bergkapelle Maria Loretto geht es mit Almfest, Weisenblasen und Kulinarik weiter. Alle Infos gibt's online unter murtal.at. Und wie immer, egal was ihr unternehmt, wir wünschen euch ganz, ganz viel Spaß dabei.
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Gletscher in den Alpen schmelzen weiter und der ehemalige Linzer Bürgermeister Klaus Luger steht heute vor Gericht. Hannes Haab hat die Infos in 9 Minuten um 11 für euch hier auf Radio Grün-Weiß.

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1: Im Studio Hannes Harp. Der ehemalige Linzer Bürgermeister Klaus Luger steht heute wieder vor Gericht. Beim ersten Termin Anfang Juli hat er sich nicht schuldig bekannt. Albert Formanek, du hast da alle Infos.
2: Um 13 Uhr muss sich Klaus Luger wieder vor Gericht zeigen. Er steht ja wegen Untreue vor Gericht. Kurz gesagt soll er dem späteren Geschäftsführer der Linzer Veranstaltungsgesellschaft LIFA bei der Bewerbung geholfen haben. Heute muss Luger wieder dazu aussagen. Auch soll unter anderem jene Juristin befragt werden, die mit der Erstellung des Gutachtens beauftragt war. Ein Urteil soll es heute noch geben. Der Strafrahmen beträgt 3 Jahre Haft.
1: Über 300 Menschen hat die Polizei in Griechenland seit Jänner festgenommen, weil sie Brände gelegt haben. Erst vergangene Woche ist auf der Insel Kreta ein Waldbrand ausgebrochen, nachdem ein Urlauber wenige Meter von einem Wald entfernt mit Holzkohle gegrillt hat. Weil es so trocken und windig ist, steigt in Griechenland derzeit wieder die Waldbrandgefahr, sagt der Zivilschutz. In der Nacht ist in der Steiermark auf der A2 ein LKW in Flammen aufgegangen. Der Sattelschlepper hatte Batterien geladen und ist von Graz nach Wien gefahren. Während der Fahrt hat der 52-jährige Fahrer bemerkt, dass die Elektronik ausgefallen ist. Er hat den Laster auf den Pannenstreifen abgestellt. Wenig später hat das ganze Fahrzeug gebrannt. Die Feuerwehr hat stundenlang gelöscht und ein Übergreifen auf die geladenen Batterien verhindern können. Die Gletscher in den Alpen schmelzen weiter und das in einem rasanten Tempo, das so noch nie da war, warnen jetzt Gletscherforscher aus Italien. Seit 2000 haben die Gletscher weltweit im Schnitt jedes Jahr 273 Milliarden Tonnen Eis verloren. Im letzten Jahr waren es schon 408 Milliarden Tonnen. Mit dem Resultat, dass in den nächsten 24 Jahren Gletscher unterhalb von 3500 Metern völlig verschwinden könnten.
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3: Sonne und Wolken wechseln sich heute ab. Am Nachmittag tauchen dann wieder teils kräftige Schauer und Gewitter von Südwesten her auf. Das Ganze bei Höchstwerten zwischen 22 bis 30 Grad. Aktuell Sonnenschein in Leibnitz oder auch in Hartberg bei 24 Grad. Bisschen diesiger ist es in Bruck an der Mur bei 22 Grad und dichte Wolken über Murau bei 20 Grad. Auch am Abend, da gehen weitere kräftige Regenschauer und Gewitter dann heute nieder. Erst in der zweiten Nachthälfte wird es dann trocken. Morgen am Samstag, da zeigt sich die Sonne nur ab und zu. Die Wolken überwiegen und stellenweise regnet es leicht. Am Sonntag gibt es dann länger Sonne. Die Temperaturen am Wochenende aber maximal 19 bis 26 Grad.
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3: Um 10:40, da staut's in Graz. In der Puntigammer Straße Richtung Liebenau, da braucht ihr rund 10 Minuten länger. Und geblitzt wird weiter in Keindorf bei Hartberg am Ortsende Richtung Bad Waltersdorf. Sollte euch was auffallen, gerne auch auf WhatsApp melden unter 0664 22 22 99 4. Gute Fahrt!
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3: Carlos Alcaraz gibt sein Comeback bei den US Open. Heute erstes Spiel für den neuen GRK-Trainer Joachim Standfest. Und Max Verstappen hat bei Red Bull verlängert. Das und mehr gleich im Sport bei uns. Jetzt aber einmal der Sommerhit des Jahres 2010. We No Speak Amerika.

0: Vormittag bei der Arbeit auf Radio Grün-Weiß. Schön, dass ihr mit dabei seid. Jetzt in die Sportredaktion zu Marcel Fischer.
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2: Red Bull Salzburg gewinnt durch ein Last-Minute-Eigentor beim schwedischen Meister Mjällby mit 1:0. Das Rückspiel im Europa-League-Quali-Playoff steigt nächste Woche. Coach Dani Röhl will dann stärkere Bullen sehen.
3: Ja, spricht für die Mannschaft, dass sie immer bis zum Schluss dranbleibt. Das ist jetzt nicht das erste Mal wieder ein spätes Tor. Aber, und das ist unsere Aufgabe, wir müssen uns verbessern, um große Ziele dieses Jahr zu erreichen.
2: Zum Conference League Playoff. Rapid fliegt mit einem 2:2 vom schottischen Vizemeister Heart of Midlothian nach Hause und die Wiener Austria verliert bei Sporting Praga mit 0:2. Die Rückspiele folgen nächste Woche Donnerstag. In der heimischen Bundesliga geht es heute um 19:30 mit der Partie Ried gegen den GAK weiter. Das erste Spiel der Roten nach dem 0:8 Debakel gegen Rapid und dem Feldhofer Abgang. Joachim Standfest ist jetzt GAK-Coach und hat das Rapid-Desaster abgehakt.
4: Es hilft ja nicht, wenn wir jetzt weiter hinten noch jammern, dass wir oft nur verloren haben, dass wir so arm sind. Wir wissen schon, dass wir einen großen Teil dazu selbst beitragen haben und das müssen wir besser machen. Ganz einfach, das ist Fußball und da muss man rauskommen und das ist ja das Schöne am Fußball, dass alle 5 Tage, alle 6, 7 Tage eine neue Chance gibt, dass man es besser machen kann.
2: Sagt Neo-GRK-Coach Joachim Standfest vor dem heutigen Match in Ried. Sturm Graz empfängt morgen Austria Lustenau und Harzberg muss nach Altach. Tennisstar Carlos Alcaraz wird bei den anstehenden US Open nach langer Verletzungspause sein Comeback feiern. Das hat der Spanier gestern bestätigt. Alcaraz musste die letzten 4 Monate wegen einer Handgelenksverletzung pausieren. Beim Hartplatzturnier in New York ist der 23-jährige Titelverteidiger. Und die monatelangen Spekulationen um einen möglichen Max Verstappen-Abgang sind beendet. Der Niederländer bleibt Red Bull Racing langfristig erhalten. Der 28-jährige viermalige Formel-1-Weltmeister hat vor seinem Heim-Grand Prix in Zandvoort bei Red Bull bis einschließlich der Saison 2030 unterschrieben.
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0: Home Entertainment Update gibt's in circa 20 Minuten bei uns auf Radio Grün-Weiß bei der Arbeit. Und die 10 Minuten Nachrichten, Wetter, Verkehr aus der Steiermark.
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Das ist der Radio Grün Weiß Verkehrs- und Blitzreport mit Mario Freis um 13.31 Uhr mit einer neuen Unfallmeldung für die B57 Güssinger Straße. Egon und Karl, danke auch für eure Anrufe. Vor wenigen Minuten ist ein Unfall passiert zwischen Jennersdorf und Fähring. Dort wird jetzt der Verkehr wechselweise angehalten. Der Zeitverlust rund 10 Minuten. A9 Pyrnautobahn Richtung Spielfeld. Da gibt es nach wie vor Blockabfertigung vor dem Plabutstrundel. Grund ist Verkehrsüberlastung. Ausweichen geht wie immer über das Grazer Stadtgebiet, aber auch dort dann am Nachmittag etwas mehr Zeit einplanen. Und eine gute Nachricht noch für die S6 Semmering Schnellstraße Richtung Wien. Die Blockabfertigung vor der Einfahrt in den

0: Hansenbergtunnel bei Kapfenberg konnte vor wenigen Augenblicken wieder aufgehoben werden. Solltet ihr Neues wissen, bitte einfach mit uns Kontakt aufnehmen. Geht ganz leicht über Text oder Sprachnachricht über WhatsApp 0664 22 22 99 4. Gute Fahrt!
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1: Im Studio Hannes Harp. Der Prozess gegen den Linzer Ex-Bürgermeister Luger endet mit einem Freispruch. Ich bin froh und erleichtert, sagt Luger in einem knappen Statement nach der Verhandlung, die nach 20 Minuten wieder vorbei war. Das Urteil muss noch bestätigt werden. Den Prozess hat es wegen Untreue gegeben, weil er dem späteren Brucknerhaus-Chef vor dessen Hearing die Fragen gegeben haben soll, sowie wegen eines Rechtsgutachtens im Zuge der Affäre. Der Medienandrang mit Fotografen und Kamerateams am Landesgericht Linz war groß. Seit einer Woche verhandelt die Regierung über Dürrehilfen für die Landwirtschaft. Jetzt stößt auch Bundeskanzler Christian Stocker selbst zu den Verhandlungen. Knackpunkt der Verhandlungen sind die Klimaziele bis 2040. SPÖ und NEOS fordern hier klare Bekenntnisse der Volkspartei, bevor sie den Unterstützungen für die Landwirtschaft zustimmen. Der Wirtschaftsflügel der ÖVP befürchtet Nachteile für Österreich als Industriestandort. Wann es innerhalb der Regierungsparteien zu einer Lösung kommt, ist weiter unklar. Brandaus haben die Feuerwehren in Niederösterreich im Föhrenwald geben können. Eine Woche nach dem erneuten großen Feuer in St. Egiden am Steinfeld haben die Feuerwehrleute alle Glutnester abgelöscht. Über 830 Helfer von den Feuerwehren sind insgesamt im Einsatz gewesen. Bewohner mehrerer Siedlungen mussten vorübergehend in Sicherheit gebracht werden. Rund 64 Hektar waren betroffen. Die Gletscher in den Alpen schmelzen weiter und das in einem rasanten Tempo, das so noch nie da war, warnen jetzt Gletscherforscher aus Italien. Seit 2000 haben die Gletscher weltweit im Schnitt jedes Jahr 273 Milliarden Tonnen Eis verloren. Im letzten Jahr waren es schon 408 Milliarden Tonnen. Mit dem Resultat, dass in den nächsten 24 Jahren Gletscher unterhalb von 3500 Metern völlig verschwinden könnten.
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2: Jetzt am Nachmittag gibt es Sonne und Wolken, so ein bisschen abwechselnd. Später ziehen dann von Südwesten her kräftige Schauer und Gewitter in die Steiermark. Also Blitzableiter und Schirm nicht vergessen. Dazu wird ein Südwind lebhaft bis kräftig wehen und schwüle Temperaturen sind ebenfalls mit dabei. 22 bis 29 Grad. Zurzeit gibt es in Bruck an der Mur plus 22 Grad in Graz, 24 Grad bei leichtem Regen in Kapfenberg, 22 Grad und in Lietz 21 Grad. Am Abend sind weitere teils heftige Gewitter möglich. In der nördlichen Obersteiermark wird es auch dazu recht stürmisch werden. In der zweiten Nachthälfte dann beruhigt sich das Wetter wieder und geht schlafen, auf Deutsch gesagt. 12 bis 17 Grad, das sind die Höchsttemperaturen für die kommende Nacht.
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2: 14 Uhr und 3 Minuten A9-Bürn Autobahn Richtung Spielfeld, Blockabfertigung vor dem Blabutstundl und den beiden Gratkorntundeln. Grund ist Verkehrsüberlastung. Ausweichen geht über die B67 und das Grazer Stadtgebiet. Der Hannes hat uns gemeldet, dass auf der A9 der Bürn Autobahn Richtung Spielfeld in der Abfahrt Leimnitz ein defektes Fahrzeug unübersichtlich in einer Kurve steht. Bitte Tempo zurücknehmen dort und langsam fahren. B57 Güssinger Straße in beiden Richtungen. Unfall zwischen Jennersdorf und Fähring. Der Verkehr wird wechselweise angehalten. Zeitverlust für euch etwa 10 Minuten. Und in Graz gibt es Stau wegen Verkehrsüberlastung in der Buntigammer Straße, am Glacis und in der Flughafenstraße. Danke Mani für die Information. Und die Flughafenstraße 10 Minuten Zeitverlust. Das ist euer Zeitverlust, den man am Nachmittag einplanen sollte. 038 42 43, dreimal die 0. Das ist unsere Verkehrshotline. Gute Fahrt.
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0: Großartige Musik aus den 1960ern, CCR mit Who'll Stop the Rain? Diese Frage stellen wir uns natürlich des Öfteren, wenn wir auf die Wetterkarte schauen. Und die Wetterkarte schaut ja momentan ziemlich feucht aus. Auf der einen Seite gut für alle, die was angebaut haben. Auf der anderen Seite ist es auch wichtig, dass jetzt endlich einmal Regen kommt.
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2: Schönen guten Abend. Hundekot auf Weideflächen kann weitreichende Folgen haben. Das musste jetzt eine Landwirtin in Graubart am eigenen Leib erfahren. 14 ihrer Milchkühe sind positiv auf Neosporose getestet worden. Mit weitreichenden Folgen für die Rinder. Tierärztin Barbara Wolfgar.
3: Dieser Parasit wird im Endeffekt über die Plazenta, also das ist quasi die Verbindung zwischen der Kuh und dem Kalb, weitergegeben an das Kalb. Dort verursacht es einen Schaden, entweder im Gehirn oder am Herzmuskel. Das kann dazu führen, dass das Kalb entweder lebensschwach oder blind oder auch eben zu früh geboren wird und nicht lebensfähig ist. Es könnte aber auch zu einem lebendigen Kalb kommen und dieses Kalb ist dann sein Leben lang infiziert, hat eine höhere Abortrate. Das heißt, sie sind eigentlich für die Zucht ausgeschlossen.
2: Hauptüberträger für Neosporose sind Hunde, die rohes, infiziertes Fleisch gegessen haben und den Parasiten dann über ihren Kot ausscheiden. Der wirtschaftliche Schaden für die betroffene Landwirtin beläuft sich auf 35.000 bis 40.000 Euro. Eine wirksame Behandlung für ihre Rinder gibt es nicht. Der Appell der Landwirtschaft ist klar. Wiesen und Weiden sind die Salatschüssel der Rinder, Pferde, Schafe und Ziegen und kein Hundeklo. Ein 39-jähriger Oststeirer ist am Bezirksgericht Weiz wegen nicht bezahlten Kindesunterhalts zu 2 Monaten bedingter Haft verurteilt worden. Rund 14.000 Euro Unterhalt sind offen. Monatlich hätte der Mann etwa 250 Euro für seine Tochter zahlen müssen. Geleistet hat er laut Gericht nur rund 37%. Der Angeklagte hat auf Arbeitslosigkeit und gesundheitliche Probleme verwiesen. Der Richter hat ihm allerdings vorgehalten, dass das AMS ihm 53 Stellen vermittelt habe. Außerdem ist der Mann mehrfach vorbestraft und ist bereits 3 Jahre in Haft gesessen. Wenn er künftig nicht regelmäßig Unterhalt zahlt, muss er tatsächlich ins Gefängnis. Und Florian Gruber hat mit 1. August die Leitung des Pflichtschulclusters Deutsch-Feistritz übernommen. Zum Cluster gehören die Volksschulen Deutsch-Feistritz und Waldstein, die Mittelschule sowie die Polytechnische Schule. Gemeinsam mit seinem Führungsteam will Gruber die Zusammenarbeit zwischen den 4 Standorten weiter ausbauen. Im Fokus stehen gemeinsame pädagogische Schwerpunkte, effiziente Verwaltungsabläufe und eine zeitgemäße Öffentlichkeitsarbeit. Und damit schauen wir schon zu dir, Fritz, und zum Wetter.
0: Ja, langsam aber sicher legt sich der Regen über die gesamte Steiermark, der vom Westen hereinkommt. Momentan gibt es Regen in Rottenmann bei 20 Grad, in Seckau bei 19 Grad. Regnen tut es auch schon in Kapfenberg bei 24 Grad, noch in Zeltberg bei 20 Grad und in Bruck an der Mur bei 24 Grad. Am Abend sind weitere teils kräftige Gewitter möglich. In der nördlichen Obersteiermark kann es auch

0: stürmisch werden. In der zweiten Nachthälfte beruhigt sich das Ganze dann wieder. 12 bis 17 Grad, das sind die Tiefstwerte der kommenden Nacht. Und morgen am Samstag, da überwiegen die Wolken, gelegentlich regnet es leicht. Zwischendurch zeigt sich aber auch die Sonne. Es wird weniger schwül als heute und etwas kühler mit 20 bis 26 Grad. Der Radio Grün-Weiß Verkehrs- und Blitzreport um 17.34 Uhr. Nach wie vor auf der A2 der Südautobahn Richtung Wien. Blockabfertigung vor der Tunnelkette Backsattel. Ausweichen geht über die B70, die Backerstraße. Und Blockabfertigung gibt es auch auf der A9 der Bürnautobahn Richtung Spielfeld vor dem Blabutstundl und den beiden Gratkorntunneln. Grund ist Verkehrsüberlastung. Ausweichen geht hier über die B67 und das Grazer Stadtgebiet. 0832 43 43 dreimal die 0 oder via WhatsApp Sprach- oder Textnachricht 0664 22 22 99 4. Gute Fahrt.
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0: 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Ja, das ist rausbringen. Das ist der Treffpunkt Steiermark auf Radio Grün-Weiß am heutigen Freitag. Und jetzt gibt's gleich wieder Mashup. Und heute geht's um einen Weltkünstler bzw. um eine Weltkünstlerin. Connie Francis, bürgerlicher Name Concetta Rosa Maria Francenori, war eine der weltweit erfolgreichsten US-amerikanischen Pop- und Schlagersängerinnen. Mit über 200 Millionen verkauften Tonträgern gilt sie übrigens als eine der kommerziell erfolgreichsten Künstlerinnen der Musikgeschichte. Der Durchbruch kam 1957, aber 1960 schrieb sie dann Musikgeschichte, als sie mit Everybody's Somebody's Fool als erste Frau überhaupt Platz 1 der amerikanischen Billboard-Charts eroberte. Und damit sie in Europa und im deutschsprachigen Europa noch besser ankommt, hat sie dasselbe Lied auch in Deutsch gesungen. Jetzt in Mashup.
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0: 1960 landet Connie Francis mit Everybody's Somebody's Fool einen internationalen Nummer 1 Hit. Große Gefühle, Herzschmerz und eine Melodie, die sofort ins Ohr geht. Und noch im selben Jahr singt sie den Klassiker auch auf Deutsch. Die Liebe ist ein seltsames Spiel, wird zu einem ihrer größten Erfolge im deutschsprachigen Raum und macht Connie Francis endgültig zur Schlagerlegende. Zwei Sprachen, eine Stimme und eine Erkenntnis, die bis heute gilt. Die Liebe spielt eben manchmal ihre ganz eigenen Regeln. Das ist Mashup auf Radio Grün-Weiß. Und wer da nicht mitsingt, naja, der ist wieder einmal selber schuld.
1: Und jetzt aus 2 nach 1.

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1: 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Und gleich gibt's Synthie-Pop auf Radio Grün-Weiß. Und was sagt euch die beiden oder was sagen euch die beiden Namen Mark Almond und David Ball? 1981. Ein absoluter Top-Hit. 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
1: Und das ist der Synthie-Pop-Song des Jahres 1981. Softcell. Tainted.

Tainted Love im Treffpunkt Steiermark auf Radio Grün-Weiß. Gleich gibt's wieder Nachrichten mit Hannes Haab. Und nach zahen Verhandlungen, ja, gibt's endlich die Hilfe für die Bauern. Mehr darüber gleich in den Nachrichten um 18 Uhr auf Radio Grün-Weiß. Hier ist der Boss persönlich, Bruce Springsteen.

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1: Im Studio Hannes Haab. Nach tagelangen zähen Verhandlungen hat sich die Regierung nun doch auf Dürrehilfen für die Bauern geeinigt. Die Landwirte sollen mit drei Schwerpunkten entlastet werden. Zwei Monatsbeiträge bei der Sozialversicherung zahlt der Bund. Die Beiträge für die Hagelversicherung im kommenden Jahr sinken um 10%. Sowie gibt es Zinszuschüsse bei Krediten. Die Kredite können auch länger als bisher zurückgezahlt werden. Gerade aber die Sozialversicherungsbeiträge machen den größten Brocken aus, sagt Finanzminister Matterbauer.
2: Das kostet dem Bund heuer Geld, ungefähr 140 Millionen Euro. Aber ich bin für heuer im Budget so weit gegangen, wie es mir möglich schien. Ja, heuer Spielräume zu eröffnen, um unmittelbare Maßnahmen für die dürregeschädigten Bauern für alle Bauern auch zu ermöglichen. Aber ich habe schon peinlich darauf geachtet, dass die Bundesziele mittelfristig dadurch nicht geschädigt werden, was den Sanierungsplan betrifft.
1: Gleichzeitig will die Regierung bis Ende nächsten Jahres einen Fahrplan für das Klimagesetz ausarbeiten, damit Österreich bis 2040 klimaneutral wird. Das Landesgericht Linz hat den früheren Bürgermeister Klaus Luger heute vom Vorwurf der Untreue freigesprochen. Luger soll ein Rechtsgutachten um fast 20.000 Euro im eigenen Interesse beauftragt haben, rund um die Neubesetzung des Brucknerhaus-Intendanten, so der Vorwurf. Damit habe Luger aber seine Befugnisse nicht missbraucht, sondern sich Rat von Anwälten geholt und sich darauf verlassen. Die Hearing-Fragen weiterzuleiten sei falsch gewesen, aber im Prozess geht es um das Gutachten, begründet es die Richterin. Das Urteil muss noch bestätigt werden. Bei einem Angriff mit einem Schwert an einer schwedischen Schule sind mehrere Menschen verletzt worden. Die Polizei hat den Angreifer stoppen können, offenbar mit einem Schuss ins Bein. Die Polizei hat danach die Schule durchsucht. Die Hintergründe sind noch unklar. Tausende Kondome, die möglicherweise Löcher haben oder fehlerhaft sind, sorgen in Frankreich derzeit für Aufregung. Wer eines dieser Kondome benutzt hat, soll Schwangerschaftstests machen und sich auch auf sexuell übertragbare Krankheiten testen lassen, sagt das französische Gesundheitsministerium. 260.000 Kondome sind von Rückrufen betroffen. Sie wurden meist im Internet verkauft und sollen nicht den europäischen Standards entsprechen.
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3: Ja, wir hatten heute Löcher in den Fahrradhelmen. So ändern sich die Zeiten. Am Abend bleibt der Himmel heute in Partylaune. Weitere, teils heftige Gewitter sind möglich. In der nördlichen Obersteiermark kann es außerdem ordentlich stürmisch werden. In der zweiten Nachthälfte ist dann Feierabend am Himmel. Es beruhigt sich das Ganze wieder. 12 bis 17 Grad sind die Höchstwerte. Momentan regnet es in weiten Teilen der Steiermark und zwar in Neumarkt bei 16 Grad, in Leoben bei 24 Grad und im Erzzuschlag bei 23 Grad. Auch Graz kriegt der Fett ab mit 26 Grad und in Liezen hat es 22 Grad. Morgen am Samstag macht das Wetter auf gemütlich, viele Wolken hier und da, ein bisschen Regen und dazwischen schaut ab und zu sogar die Sonne vorbei. Quasi Teilzeitsommer am morgigen Samstag. Dafür ist Schluss mit der Schwüle bei angenehmen 20 bis 26 Grad.
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3: 18 Uhr, fast 4 Minuten. Nach wie vor gibt es die Blockabfertigung und zwar auf der A2 der Südautobahn in Richtung Wien. Bei der Tunnelkette Back ausweichen geht über die B70 die Backerstraße. Und eure Geschwindigkeit wird gemessen auf der B66 der Gleichenberger Straße beim Kornberger Tor. Dankeschön Martina für die Information. Autobahnauffahrt, Nö, Abfahrt, Gleisdorf West in beiden Richtungen und in Judendorf in Straßenkel gegenüber dem Gasthaus Bosch wird ebenfalls eure Geschwindigkeit gemessen. 038 42 43 dreimal die 0 für eure Meldungen. Dankeschön, gute Fahrt.
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3: Feierabend und Wochenende. Ja, das sind zwei Wörter, die heute richtig gut klingen. Und den passenden Soundtrack dazu gibt's natürlich wieder bei mir. Gleich die Pop-History mit Mario Freis und Samantha Fox mit Nothing's Gonna Stop Me Now aus dem Jahr 1987. Vorher gibt's aber den Top-3er nach 6. Robbie Williams ist mit dabei, die EAV und zum Start gleich die Mavericks. Also, Radio aus, nein, Arbeit aus, Radio an, schönen Feierabend und einen richtig guten Start ins Wochenende. Servus Steiermark!

0: gerne. Coole Nummer von Robbie Williams gemeinsam mit der ERV und den Mavericks, der Top 3er nach 6. Gleich mit einer Musik weiter, die, naja, würde man sagen, ein Song über Durchhaltevermögen darstellt und eine Karriere, die genau diese Botschaft lebt. Samantha Fox mit ihrem Hit Nothing's Gonna Stop Me Now, heute bei Mario Freis.
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2: 1987 ist Samantha Fox einfach nicht zu stoppen gewesen. Und genau das macht Nothing's Gonna Stop Me Now so besonders. Der Song ist pure 80er Jahre Energie, mitreißender Dance-Pop, ein Refrain zum Mitsingen und die klare Botschaft an sich zu glauben. Geschrieben worden ist der Song vom legendären Produzententrio Doc Aitken Waterman, das damals in den späten 80er Jahren die Charts rund um den Globus dominiert hat. Doch bevor Samantha die Pop-Charts gestürmt hat, hat sie schon als Model für Schlagzeilen gesorgt. Ihre Mutter hat die damals 16-Jährige beim Nachwuchswettbewerb Face and Shape of 83 der britischen Zeitung The Sunday People angemeldet. Sie ist damals Zweite geworden und genau das hat ihr Leben verändert.
3: Girls, you can be the Face and Shape of 83. And I got a call when I was still at school, so I'd reached the final 20. I just didn't believe that would happen.
2: Innerhalb kürzester Zeit ist sie dann als Page 3 Model zu einem der bekanntesten Gesichter Großbritanniens geworden. Wenig später ist dann der nächste Karriereschritt erfolgt und sie ist international zum Popstar geworden.
3: Most of my life has been amazing, I must say, and I just feel so honored and happy that I've been given this opportunity in life to do.
2: Sie sagt, dass sie mit ihrem Leben sehr zufrieden ist, keine Reue hat und immer ihren eigenen Weg konsequent gegangen ist. Genau dieses Lebensgefühl steckt auch im Song Nothing's Gonna Stop Me Now. Nach vorne schauen, Chancen nutzen und sich von niemandem aufhalten lassen.
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0: harte, feine Musik der Art. 1980er Samantha Fox mit Nothing's Gonna Stop Me Now. Ja, mich kann auch niemand stoppen heute. Ich bin in der nächsten Stunde noch für euch da mit den Radio Grün-Weiß Kulthits. Da könnt ihr eure Wünsche wieder in den Kulthits deponieren.
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Hanna auf Radio Grün-Weiß. Gleich gibt's Patricia Scheuchenstuhl. Die hat die neuesten Meldungen auf Radio Regional, Radio Grün-Weiß. Für euch da in Richtung Wochenende.

0: Das ist die Musik der 1970er. Jodeline und Good Looking Woman im Treffpunkt Steiermark.
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0: Es ist 18.30 Uhr. Einen schönen Abend, Patricia.
2: Schönen guten Abend. Hundekot auf Weideflächen kann weitreichende Folgen haben. Das musste jetzt eine Landwirtin in Graubart am eigenen Leib erfahren. 14 ihrer Milchkühe sind positiv auf Neosporose getestet worden. Mit weitreichenden Folgen für die Rinder. Tierärztin Barbara Wolfgar.
3: Dieser Parasit wird im Endeffekt über die Plazenta, also das ist quasi die Verbindung zwischen der Kuh und dem Kalb, weitergegeben an das Kalb. Dort verursacht es einen Schaden, entweder im Gehirn oder am Herzmuskel. Das kann dazu führen, dass das Kalb entweder lebensschwach oder blind oder auch eben zu früh geboren wird und nicht lebensfähig ist. Es könnte aber auch zu einem lebendigen Kalb kommen und dieses Kalb ist dann sein Leben lang infiziert, hat eine höhere Abortrate. Das heißt, sie sind eigentlich für die Zucht ausgeschlossen.
2: Hauptüberträger für Neosporose sind Hunde, die rohes, infiziertes Fleisch gegessen haben und den Parasiten dann über ihren Kot ausscheiden. Der wirtschaftliche Schaden für die betroffene Landwirtin beläuft sich auf 35.000 bis 40.000 Euro. Eine wirksame Behandlung für ihre Rinder gibt es nicht. Der Appell der Landwirtschaft ist klar, Wiesen und Weiden sind die Salatschüssel der Rinder, Pferde, Schafe und Ziegen und kein Hundeklo. Ein 39-jähriger Oststeirer ist am Bezirksgericht Weiz wegen nicht bezahlten Kindesunterhalts zu 2 Monaten bedingter Haft verurteilt worden. Rund 14.000 Euro Unterhalt sind offen. Monatlich hätte der Mann etwa 250 Euro für seine Tochter zahlen müssen. Geleistet hat er laut Gericht nur rund 37%. Der Angeklagte hat auf Arbeitslosigkeit und gesundheitliche Probleme verwiesen. Der Richter hat ihm allerdings vorgehalten, dass das AMS ihm 53 Stellen vermittelt habe. Außerdem ist der Mann mehrfach vorbestraft und ist bereits 3 Jahre in Haft gesessen. Wenn er künftig nicht regelmäßig Unterhalt zahlt, muss er tatsächlich ins Gefängnis. Und Florian Gruber hat mit 1. August die Leitung des Pflichtschulclusters Deutsch-Feistritz übernommen. Zum Cluster gehören die Volksschulen Deutsch-Feistritz und Waldstein, die Mittelschule sowie die Polytechnische Schule. Gemeinsam mit seinem Führungsteam will Gruber die Zusammenarbeit zwischen den 4 Standorten weiter ausbauen. Im Fokus stehen gemeinsame pädagogische Schwerpunkte, effiziente Verwaltungsabläufe und eine zeitgemäße Öffentlichkeitsarbeit. Und damit schauen wir schon zu dir, Fritz, und zum Wetter.
0: Dankeschön, Patricia. Heute Abend bleibt's gewittrig und regnerisch in der gesamten Steiermark. Nachts wird's dann ruhiger werden, 12 bis 17 Grad, das sind die Höchstwerte. Regen gibt's in weiten Teilen der Steiermark, von Leiten bei 20 Grad, Regen 15 Grad in Scheifling bei Regen und 21 Grad zum Beispiel in Leoben ebenfalls bei Regen. In Graz regnet's ebenfalls bei 22 Grad am Jakominiplatz. Morgen viele Wolken, etwas Regen und Sonne, die sich einander abwechseln und ein bisschen Wind ist mit dabei, aber es ist nicht mehr so schwül, wie es heute gewesen ist. 20 bis 26 Grad, das sind die Höchstwerte morgen. Der Radio Grün-Weiß Verkehrs- und Blitzreport um 18.34 Uhr. A2 Südautobahn nach wie vor Blockabfertigung der Tunnelkette Backsattel. Ausweichen geht hier über die B70, die Backerstraße. Und auf der A9 hat es gescheppert. Es hat einen Unfall gegeben Richtung Spielfeld. Und zwar Unfall kurz vor dem Schartner-Kogeltunnel. In diesem Bereich bitte aufpassen. Solltet ihr im Stau stehen, bitte an die Rettungsgasse denken. Ansonsten habe ich nichts. 0 38 42 43, dreimal die 0 für eure Meldungen. Dankeschön, gute Fahrt.
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3: Der Klassiker kommt aus dem Jahr 1982 von der Rockband Survivor, Eye of the Tiger. Das Lied wurde übrigens von Frankie Sullivan und Jimmy Patrick geschrieben und erlangte weltweiten Kultstatus als offizieller Titelsong des Boxfilms Rocky III, Das Auge des Tigers, mit Sylvester Stallone in der Hauptrolle.

0: Super Song vom Altrocker Matthias Reim. Ich habe mich so auf dich gefreut. 18.42 Uhr.
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0: Ja, was Gutes ist ja täglich immer was Feines. Auf Deutsch gesagt, tausende Rehkit und hunderte freiwillige Helferinnen und Helfer. Julia aus der Schweiz kommt jetzt eine richtig schöne Bilanz der diesjährigen Rehkitz-Rettung.
2: Und dabei spielt moderne Technik eine entscheidende Rolle. Zwischen April und Juli konnten knapp 8000 Rehkitze von Mähmaschinen gerettet werden. So viele wie noch nie. Rund 800 ehrenamtliche Drohnenteams sind dafür im Einsatz gewesen und haben insgesamt 730 Quadratkilometer Wiese abgesucht. Mit Wärmebildkameras können sie die Kitze nämlich selbst im hohen Gras entdecken. Denn die Jungtiere verstecken sich dort nämlich und bleiben bei Gefahr instinktiv regungslos liegen, was sie vor Fressfeinden schützt, bei einer Mähmaschine aber zur großen Gefahr wird.
0: Naja, und diese Technik rettet ja längst auch bei uns in Österreich jedes Frühjahr Rehkitze, sogar direkt bei uns in der Steiermark.
2: Genau, zum Beispiel im Bezirk Murtal stehen mittlerweile 8 Drohnenteams mit Wärmebildkameras bereit. Allein im vergangenen Jahr sind dort mehr als 500 Hektar Wiese abgesucht und über 100 Rehkitze gerettet worden. Und das gibt's natürlich auch österreichweit. Über die Plattform Rehkitzrettung gemeinsam gegen den Mähtod können Landwirte und Jäger nach Drohnenpiloten in ihrer Umgebung suchen und einen Einsatz organisieren. Auch die Steirische Landesjägerschaft ist daran beteiligt.
0: Ja, das ist eben ein schönes Zusammenspiel aus Landwirtschaft, Jagd, Ehrenamt und moderner Technik, das jedes Jahr tausenden Jungtieren das Leben retten kann.
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0: Ja, wäre doch schön, wenn vielleicht Gott Obere auch so denken könnten, dass man gemeinsam wesentlich mehr schafft als alleine. Vielleicht einmal den Egoismus ein bisschen ablegen, vor allem bei den oberen Politikern.

0: Musik aus der Steiermark, Michael Russ und Kopfkino.
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0: Feine Nummer gleich nach der Werbung. Sophie Alice Baxter. Mother on the Dance Floor. Gleich bei mir auf Radio Grün-Weiß.
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Feine Musik von Sophie Elix. Baxter auf Radio Grünweiß. Das war's auch schon mit dem Treffpunkt Steiermark am Freitag. Ich werde jetzt nicht los. Ich bleibe wieder für euch im Studio für die Radio Grünweiß Kultiz, damit ihr die Musik bestimmen könnt und mir vielleicht ein paar Geschichten eindrucken könnt. Kurz nach 19 Uhr geht's wieder los. Ich warte auf eure Anrufe, eure E-Mails oder eure WhatsApp-Nachrichten. Wir sind zum Schluss des Treffpunkt heute. Aber

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1: Im Studio Hannes Haab. Kanzler Stocker hat heute offenbar den Unterschied gemacht. Der Durchbruch bei Dürrehilfen für die Bauern und beim Klimaschutzgesetz ist gelungen. Die Regierung will die Bauern mit 240 Millionen Euro entlasten, damit sie beispielsweise Futter für ihre Tiere kaufen können. Gleichzeitig hat sich die Regierung auf ein Klimaschutzgesetz geeinigt. Bis 2040 soll Österreich klimaneutral werden, sagt NEOS-Abgeordneter Michael Bernhardt.
2: Wir haben darin verankert, dass ein Klimakabinett eingerichtet wird, wo alle Ministerien, die mit der Materie betroffen sind und nicht mehr nur der Herr Klimaminister, gemeinsam in dem Klimakabinett einen Klimafahrplan entwickeln müssen, der durch die Bundesregierung dann auch beschlossen wird. Es wird auch ein Ende geben des Zubetonierens. Wir wollen einen gemeinsamen Pfad entwickeln und einen gemeinsamen Maßnahmenplan, wo wir den Bodenverbrauch und den Flächenverbrauch deutlich eingrenzen können.
1: CO2 zu speichern ist künftig erlaubt, sowie schnellere Umweltverträglichkeitsprüfungen sollen es Industrie und Wirtschaft möglich machen, an der Klimaneutralität auch zu profitieren, so Bernhard. Die deutsche Polizei ermittelt wegen eines möglichen Anschlags, nachdem der Staatsschutz im Oktober letzten Jahres in einem Wald bei Berlin ein Waffenlager gefunden hat. Es soll auch Hinweise auf Anschlagspläne in Rumänien geben, wo ein Mann festgenommen wurde, sagt der deutsche Innenminister Dobrindt. Der deutsche Verfassungsschutz glaubt, dass möglicherweise russische Geheimdienste dahinter stecken, schreiben deutsche Medien. In Tirol wird ÖVP-Sicherheitslandesrätin Astrid Meyer aufhören. Sie ist davor innerhalb ihrer Partei unter Druck geraten, weil sie gegenüber der Tiroler Tageszeitung gesagt hat, dass sie sich für den Vizechefposten der Tiroler Fremdenpolizei beworben hat, gleichzeitig aber in der Politik bleiben will. Heute kündigt Meyer an, wieder in den Polizeidienst zurückzukehren. Ihr Ressort wird aufgelöst, die Landesregierung also kleiner. Der deutsche Technologiekonzern Bosch will zusammen mit einem britischen Startup humanoide Roboter produzieren. Die menschenähnlichen Roboter sollen in Bühl im Schwarzwald vom Band laufen. Der Markt für solche Roboter ist noch am Anfang. Ein deutscher Autozulieferer will die ersten Roboter kaufen und sie in der Produktion einsetzen. Die Hightech-Helfer gelten als Zukunftstechnologie, auch etwa in der Krankenpflege oder als Haushaltshelfer.
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3: Jetzt am Abend weitere teils heftige Gewitter in der Steiermark. In der nördlichen Obersteiermark wird es dann auch stürmisch werden. In der zweiten Nachthälfte beruhigt sich das Ganze wieder. 12 bis 17 Grad, das sind die Höchsttemperaturen der kommenden Nacht. In Bruck-Obereich hat es momentan 21 Grad. Es regnet in Leoben bei immerhin 20 Grad. Genauso wie in Rottenmann. In Leibnitz 20 Grad, in Graz 22 Grad, in der Annenstraße und in Kapfenberg Regen bei 21 Grad. Morgen Samstag überwiegen dann die Wolken. Gelegentlich gibt's Regen, allerdings recht leicht. Zwischendurch zeigt sich dann die Sonne. Es wird wieder weniger schwül und etwas kühler mit 20 bis 26 Grad.
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3: 19 Uhr und 3 Minuten, A2 Südautobahn Richtung Wien, nach wie vor Blockabfertigung vor der Tunnelkette Backsattel. Ausweichen geht über die B70, die Backerstraße. Und auf der A9, auf der Richtungsfahrbahn Spielfeld, da ist ein Unfall passiert, kurz vor dem Schadnerkogeltunnel. Stau gibt es dort auch. Also bitte denkt auch an die Rettungsgasse. 038 42 43, dreimal die 0 für eure Meldungen. Dankeschön, gute Fahrt.
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3: Schön, dass ihr wieder mit dabei seid bei den Radio Grün-Weiß Kulthits. Der Sommer, ja, der ist richtig kultig heuer. Heute ein bisschen mit Regen, aber wir haben eh schon Feuchtigkeit gebraucht. Von 19 Uhr bis 20 Uhr bestimmt ihr das Programm mit euren Lieblingshits der 60er, 70er und 80er Jahre. Und aufgepasst, ab heute wird es so richtig spannend. Es gibt nämlich wieder eine Original-Vinylplatte zu gewinnen. Man muss ein bisschen sein Musikgedächtnis beweisen und ich spiele da immer ein paar Sekunden ein Lied ein und derjenige, der es als erstes errät, der kann es dann gewinnen, nämlich diese Vinylplatte. Klingt einfach? Naja, schauen wir mal. Los geht's heute mit Queen auf Radio Grün-Weiß und das aus einem besonderen Grund. Am vergangenen Wochenende habe ich die Hafendorfer zum Beispiel beim 20. Oldtimer-Treffen in Kapfenberg bei Schluck getroffen.
6: Ja, hallo, da ist der Peter Bischof von den Hafendorfern. Viel Spaß mit Fritz Lina und den Kulthits auf Radio Grün-Weiß. Und lieber Fritz, danke, dass du mir meinen Wunsch erfüllst. Liebe Zuhörer, viel Spaß mit Queen. Liebe Grüße, euer Peter.
3: Das mache ich natürlich auch gerne und wie versprochen stehe ich auch mit einem Hafendorfer Leiberl im Studio und so passend zu diesem heutigen Tag passt natürlich Queen.
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3: Ein richtiger Klassiker für den Peter Bischof von den Hafendorfern. Übrigens am 12. September, da haben wir einen Wandertag gemeinsam mit den Hafendorfern auf der Rieseralm. Also vormerken, 12. September, vielleicht sehen wir uns.

0: Sensationelle Nummer in den Radio Grün-Weiß Kult-Hits. Queen und The Show Must Go On für den Peter Bischoff. In der Leitung habe ich jetzt eine Stammhörerin eigentlich von Radio Grün-Weiß aus von Leiten. Einen recht schönen Abend. Servus, Elfi.
1: Ja, grüß Gott.
0: Elfi, du hast einen Wunsch geäußert.
1: Ja, von der Cornelia Fröbes.
0: Ja, ich habe also rausgesucht, Lady Sunshine und Mr. Moon, ist das ja, in Ordnung für dich?
1: Ja, das ist für mich in Ordnung, ja.
0: Das ist in
1: sehr
0: Ordnung.
1: Lieb von Ihnen.
0: Hörst du auch gerne alte Songs?
1: Ja, sehr gerne.
0: Du bist ja ein Spezialist für Roland Kaiser auch, also du bist ja bekannt bei den Moderatoren schon.
1: Böse sein auf mich.
0: Die warten schon immer, dass du anrufst oder beziehungsweise dann ein Mail schickst, gell?
1: Nein,
0: alles klar.
1: Nicht.
0: Wie ist das Wetter bei euch? Regnet es in Vornweiden?
1: Ja, regnet. Leider regnet es bei uns.
0: Hier ist Conny Frobes für dich, liebe Elfi, und schöne Grüße nach Vornweiden.
1: Ja, auch schöne Grüße ins Studio.
0: Dankeschön.

in den Radio Grün-Weiß Kult-Hits. Der Song wurde von John Fogerty übrigens geschrieben, 1969 veröffentlicht. Zunächst eigentlich als B-Seite von Bad Moon Rising, später dann auf dem Album Green River. Inhaltlich geht es da um einen erfolglosen Musiker, so falls ich es richtig mitbekommen habe. Kein Geld hat er, kaum Erfolg und keine vernünftige Möglichkeit weiterzureisen. Er bleibt einfach in Lodi, das ist ein Ort in Kalifornien, hängen. Und damit schöne Grüße auch zum Otto nach Kapfenberg, der den Song bestellt hat. Jetzt ist es soweit.

Naja, und wer sich jetzt eine Vinylplatte sichern will, der muss den Song an den ersten Takten erkennen, den ich jetzt gleich einspielen werde. Ich will noch keine Hilfe gegeben, aber es ist nicht so leicht heute. Also versuchen wir es einmal und der schnellste Anrufer, der weiß, welcher Song das ist, also Interpret und Titel müssen genau passen, der gewinnt diesen Song auch als Vinylplatte. No, das war nicht viel, ha? Vielleicht kommt's schon drauf langsam, also wenn ihr es wisst, 038 42 43, dreimal die 0, sofort anrufen zu mir ins Studio. Die schnellste Antwort und vor allem die richtige Antwort gewinnt. Los geht's, ab jetzt. 038 42 43, dreimal die 0, 43.

0: Tina Rainford war das in den Radio Grün-Weiß Kulthits mit ihrem Silverbird. Ich habe schon einen Gewinner in der Leitung. Also ihr braucht es nicht mehr anrufen. Es ist unglaublich. Also es waren 4 Sekunden, die ich gespielt habe von dem Lied. Und in der Leitung habe ich den Gerhard aus Deutsch-Feistritt. Servus Gerhard.
1: Hallo, grüß dich. Servus.
0: Gerhard, 4 Sekunden, das ist ja fast Rekord. Bist du ein Fan des Austropop?
1: Ja, ich bin mit der Jugend eigentlich aufgewachsen mit Austropop. Ja, und das, ich meine, das ist ja legendär, oder? Der Gitarrenschlang, dam, dam, dam. Das kann man nicht.
0: Das geht nicht aus. Das kann man nicht gescheit nachmachen, gell?
1: Nein, und das war einfach ein Kulthit damals und das war wirklich ein Sommerhit eigentlich, ne?
0: Gibt's vielleicht eine Geschichte von dir dazu? Hast du jemanden kennengelernt bei dem Lied? Oder?
1: Nein, das eigentlich nicht. Ich muss sagen, ich war damals nicht einmal so ein Italien-Fan. Mittlerweile fahren wir zweimal im Jahr runter, aber nicht so die Strände, weißt du, das Bibione und das Zeug, sondern wirklich Toskana, weiter runter. Also das richtige Italien.
0: Also die richtig schöne Gegend.
1: Genau, genau. Es ist wirklich super.
0: Warum eigentlich Italien? Ist das so was Besonderes für dich?
1: Ja, es ist so, wir haben, meine Frau und ich, mit dem Wohnmobil und wir sind kulturell sehr, zahlt uns, meine Frau fährt gerade wieder durch in die Emilia Romana und da schauen wir uns immer so eine Städte an, was, die, was halt wirklich, oder die Etrusker, was die Toskaner eigentlich die ersten Siedler waren dort.
0: Genau, da seid ihr dort richtig genau. Unterwegs, ne? Wenn man allein die Geschichte von Florenz zum Beispiel in der Toskana oder auch Ravenna, eine wunderschöne Stadt und viel Geschichte.
1: Richtig, ja.
0: Lieber Gerhard, ich gratuliere dir recht herzlich zu Strada del Sole mit Reinhard Fendrich. Es ist übrigens die Originalplatte aus der genau der Zeit 1981, wie die Platte auf den Markt gekommen ist. Habe ich mir die damals gekauft und die gehört jetzt sofort dir.
1: Super, vielen Dank.
0: Die Platte wird in der nächsten Woche zugeschickt. Ich wünsche dir viel Spaß noch mit den Kulthits und danke fürs Mitspielen.
1: Ich sage recht herzlichen Dank, freut mich wirklich.
0: Dankeschön,
1: danke
0: schönen Abend
1: Ciao
0: noch.
1: Für dich, Baba. Ciao.

Und da ist er, Reinhard Fendrich, der Auftakt. Und die 3 Sekunden waren auch, also ich hätte das nicht erraten. Reinhard Fendrich mit Strada del Sole für den Gerhard als Gewinner der dieswöchigen Schallplatte.

0: Reinhard Fendrich, Strada del Sole in den Radio Grün-Weiß Kult-Hits. Und gleich möchte ich einen Wunsch erfüllen, nämlich von den Beatles.
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0: Bits, was von den Beatles gehört. Wurscht was, such du dir was aus. Liebe Grüße, Martin aus Graz.
1: Such da was aus. Das ist immer lässig, wenn ich mir was aussuchen darf. Denn eins ist sicher, die Beatles haben ja genug. Lieber Martin, gleich

0: 1963 war das, die Beatles und She Loves You.
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0: Jetzt geht's um einen Song, der höchst interessant ist. Es ist kein Original, es ist eine Coverversion. Die 60er und 70er, es war überhaupt die Zeit der Diskotheken, der Neonlichter, ultraviolettes Licht, hat man gebraucht, Glockenhose, Blumenhemd und geile Musik zum Abtanzen. Es war eine Zeit eigentlich, in der sogar die Kinder schon spezielle Musikwünsche hatten. Und es gibt einfache Geschichten, die bis heute hängen geblieben sind. Wie zum Beispiel beim Kabarettisten und Schauspieler und Musiker Martin Kosch.
4: Ja, es gibt eine Geschichte, und zwar bei The Rivers of Babylon von Bonnie M., die mit einem sehr lustigen Erlebnis verbunden ist. Da war ich, glaube ich, 5 oder 6 Jahre alt, war mit meiner Mutter und einer Freundin von ihr in Lignano, Sabbiadoro. Und da gibt's eine, kann man am Strand nach Lignano Pignetta gehen, ich weiß nicht, das sind so 3-4 Kilometer. Und wir gingen da hin in eine Trattoria. Und die Damen haben sich einen Wein bestellt und dann noch einen Wein bestellt und immer extreme Sorgen gemacht, dass wir nicht mehr heimfinden, wenn die Wein trinken und es wird finster. Und da war eine Musikbox und meine Mama hat mir immer 100 Lire gegeben, ich habe das eingeworfen und immer gespielt bei The Rivers of Babylon, weil dann habe ich 3 Minuten lang Ruhe gegeben. Und dieses Lied wurde, glaube ich, in dieser Trattoria wahnsinnig oft gespielt und das hat sich eigentlich bis heute bei mir eingebrannt, weil wir haben dann trotz Wein und Dunkelheit gut nach Hause gefunden mit der Hilfe von Bonnie M. Und das Lied mag ich heute noch gerne und das erinnert mich immer wieder an diese Geschichte.
0: Interessant auch, das Lied ist keine per Bonnie M. Originalkomposition. Die jamaikanische Gruppe The Melodians veröffentlichte das Original bereits 1970. Der Text, der basiert teilweise auf dem Psalmen 137 und 19 der Bibel und handelt von der Gefangenschaft und Sehnsucht der Israeliten im babylonischen Exil. Hier sind Bonnie auf Radio Grün-Weiß für den Martin Kosch in den Radio Grün-Weiß Kulthits Rivers of Babylon.

0: Das war so richtig zum Abtanzen. 1978 war das Bonnie M und Rivers of Babylon in den Radio Grün-Weiß Kulthits, die eigentlich ihr gestaltet. Das heißt, ihr ruft an, ihr schreibt ein WhatsApp oder eine Textnachricht und Sprachnachricht oder ihr ruft ganz einfach an. Getan hat das der Fritz Demhaus Kapfenberg. Servus Fritz.
1: Hallo, servus Fritz.
0: Zwei Fritz auf einmal.
1: Ja, genau.
0: Fritz, was bewegt dich anzurufen?
1: So, mir bewegt erstmal unsere alte Bekanntschaft zwischen uns zwei. Und das Zweite ist die Musik der 60er, 70er Jahre, wo ich selber viel in der Gegend gespielt habe.
0: Du hast ja selbst in einer Band gespielt, Gitarrist, war ja ganz was Feines, oder?
1: Ja, du, wir haben einiges auf die Füße gestellt für unsere Gegend, da sagen wir mal so.
0: Jetzt bist du ja auch allgemein Mediziner gewesen, wird sich das vereinbaren lassen, auf der einen Seite auf der Bühne, auf der anderen Seite dann im Ordinationszimmer?
1: Naja, unter der Woche war ich Allgemeinmediziner und am Wochenende war ich Spezialmediziner.
0: Spezialmediziner. Wie war das damals überhaupt in den 60ern? Du hast das ja sicher noch im Kopf. Sind euch da die Mädels zugeflogen, wenn ihr gespielt habt?
1: Ich hoffe, meine Frau hört nicht zu. Gell?
0: Also, liebe Frau, aber, weghören.
1: Aber... Nein, so war es nicht wie bei den Beatles oder den Stones.
0: Na ja, das ist klar, aber es hat ja doch auch die Groupies gegeben, die also für die Bands der 60er und 70er zuständig waren.
1: Ja, hat es gegeben und das war schön. Die Zeit war so schön, weil man es einfach, wie soll ich sagen, nicht die Musik, nicht nur dem technischen Musik Instrument.
0: Es war nur ehrliche Musik, hat, oder?
1: Sondern ehrlich, gut ausgespielt.
0: Lieber Fritz, du hast einen Musikwunsch deponiert. Der da wäre?
1: Bitte, von den Equals, Baby Come Back, einer der größten Hammer aus der damaligen Zeit für meinen Geschmack.
0: Wunderbar. Fritz, danke, dass du mit dabei warst. Danke. Schöne Grüße nach Kapfenberg. Servus.
1: Ebenfalls. Ciao.

0: großartiger Hit aus den 1960ern, The Equals und Baby Comeback für Fritz Thiem in Kapfenberg. Danke fürs Mitmachen. Ja, es hatte ja zu dieser Zeit auch ganz besondere, der Fritz hat ja erzählt, er hat bei einer Band gespielt und da hat man immer schauen müssen, wie ist die Tanzfläche gefüllt. Und am meisten gefüllt war sie natürlich dann, wenn auf einmal ultraviolettes Licht gekommen ist, alle, die frisch Zähne geputzt haben, haben gleich das wie ein Leichtkäfer und ja, und dann sind langsame Nummern gekommen und das Ganze immer bei den 5-4-Days. Der Helmut Sander aus Kindberg erinnert sich.
1: Wir haben sehr viele 5-4-Days in Kindberg veranstaltet, zuerst in der Werkshalle, ist vielen in meinem Alter noch bekannt, dann im Hotel Gruber, waren natürlich sehr viele heimische Bands immer zu Gast, Hubbubs, Cryman, Sandys, Rubins, Saturns und so weiter. Und das Schöne bei den Bands war natürlich, die haben natürlich immer für die Jugend, also für uns was gemacht, um Mädchen kennenzulernen. Daher viele langsame Nummern, so wie zum Beispiel Crimson and Clover, war eine Sensationsnummer, um einem Mädchen ein bisschen näher zu kommen.
0: Das war wirklich eine Sensationsnummer und ein richtiger Hosentürlreiber, wie wir damals gesagt haben, im Jahr 1966.

0: damals hat man mit Echolette gespielt. Das hat das Wow gemacht an Tommy James and the Shondells. Crimson and Clover. Gleich gibt's den nächsten Wunsch. Und der hat mit einer schwedischen Gruppe zu tun.
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1: Eine WhatsApp-Nachricht habe ich bekommen von der Gerlinde aus Graz-Eckenberg. Dankeschön. Lieber Fritz, ich wünsche mir Mamma Mia von ABBA. Ich liebe den Film, aber auch das Musical. 1977, schreibt sie dazu, war ich mit meinen Freundinnen im Grazer Stadtpark unterwegs, geschniegelt und gestriegelt und ja, mein Gott, na, da haben wir getanzt, geschwungen und alles möglich gemacht. Nach 45 Jahren, wenn wir uns treffen, lachen wir noch immer über die ganzen Geschichten, die wir damals mit den Burschen gehabt haben. Liebe Grüße an alle, die Gerlinde aus Graz-Eckenberg. Liebe Gerlinde, aber für dich ganz, ganz persönlich.

0: Abba und Mamma Mia in den Radio Grün-Weiß Kulthits. Jetzt zum Schluss der Radio Grün-Weiß Kulthits an diesem Freitag möchte ich noch einen ganz speziellen Wunsch erfüllen. Der kommt aus Rottenmann, glaube ich.
1: Hallo Fritz, Mal ist aus Rottenmann da. Kannst du bitte die Nummer nochmal spielen? Kulthits mit Fritz, das ist voll super, danke.
0: Danke, Marlies, fürs Kompliment. Ja, kommt gleich, wenn ihr mal dabei sein wollt, auch bei den Radio Grün-Weiß Kulthits, einfach ein Mail an mich, fritz.linner@gruen-weiß.at oder ihr schickt mir ein WhatsApp auf Radio Grün-Weiß 0664 22 22 99 4. Kann eine Text- oder Sprachnachricht sein oder am nächsten Freitag wieder von 19 bis 20 Uhr gibt es wieder die Kulthits. Da heißt es dann anrufen 038 42 43 dreimal die 0 43. Jetzt erfülle ich noch den Wunsch von der Marlies aus Rottenmann. Cool.

0: dabei. Sonderlati, das war's für heute mit den Radio Grün-Weiß Kulthits. Servus, bis nächsten Freitag.
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3: Im Studio Hannes Haab. Mit 240 Millionen Euro will die Bundesregierung die heimischen Landwirte wegen der Dürre unterstützen. Das ist heute das Ergebnis nach langwierigen Verhandlungen. An die Dürrehilfen war das Klimagesetz geknüpft. Auch hier gibt es einen Kompromiss. Österreich soll bis 2040 klimaneutral werden. Das Zubetonieren soll deutlich gebremst werden. Umweltschützer finden die grundsätzliche Einigung gut, fordern aber, dass die Regierung nachbessert, weil zu viele Forderungen der Wirtschaft eingebaut wurden, heißt es. Das Landesgericht Linz hat den früheren Bürgermeister Klaus Luger heute vom Vorwurf der Untreue freigesprochen. Luger soll ein Rechtsgutachten um fast 20.000 Euro im eigenen Interesse beauftragt haben, rund um die Neubesetzung des Brucknerhaus-Intendanten, so der Vorwurf. Damit habe Luger aber seine Befugnisse nicht missbraucht, sondern sich Rat von Anwälten geholt und sich darauf verlassen. Die Hearing-Fragen weiterzuleiten sei falsch gewesen, aber im Prozess geht es um das Gutachten, begründet es die Richterin. Das Urteil muss noch bestätigt werden. Brand aus haben die Feuerwehren in Niederösterreich im Föhrenwald geben können. Eine Woche nach dem erneuten großen Feuer in St. Egiden am Steinfeld haben die Feuerwehrleute alle Glutnester abgelöscht. Über 830 Helfer von den Feuerwehren sind insgesamt im Einsatz gewesen. Bewohner mehrerer Siedlungen mussten vorübergehend in Sicherheit gebracht werden. Rund 64 Hektar waren betroffen. Millionen Autos in China müssen zurück in die Werkstatt. Betroffen sind Hersteller wie Tesla oder Xiaomi. Die mechanischen Notgriffe an den Autotüren sollen bei einem Unfall schwer zu finden und zu bedienen sein, heißt es. Die versenkbaren Türgriffe hat der US-Autobauer Tesla zuerst eingeführt. Viele Hersteller haben das kopiert. Als erstes Land der Welt hat China solche Türgriffe ab dem kommenden Jahr verboten.
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